0: Bei meinem Bike ist gleich fertig.
1: Oh.
0: Schönen Morgen.
1: Okay, tschüss.

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